0: Ja, vor allem ein bisschen da die. Ja. Ja, ein bisschen. Ja, ein bisschen. Was haben wir uns jetzt mal auf? Sie nimmt da bei ihr auf, dann ist er noch mal.
1: Hallo?
0: Schau noch mal, Emo.
1: Emo,
0: ich bin hier, ich bin hier, ich bin hier, ich bin hier, Ya. 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